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1: Aus deiner Stimme spricht grimm und wilder Traum.
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1: Was fällt dir ein?
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